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1: Im Pillner-Check-U-Ausschuss werden nächste Woche 4 weitere Ermittlerinnen und Ermittler aus Justiz und Polizei befragt. Darunter ist auch ein Chefinspektor, der mit dem Tod des einstigen Sektionschefs Christian Pillner-Check befasst war. Die Befragungen starten dann am Dienstag. Russland will angereichertes Uran aus dem Iran einlagern. Das hat Präsident Wladimir Putin angekündigt. Ursprünglich habe es dazu Einigkeit gegeben, doch die USA hätten ihre Haltung verschärft. Der Kreml-Chef sagt, dass Russland bereits einmal im Jahr 2015 angereichertes Uran aus dem Iran abtransportiert habe. Der Iran habe Russland damals vertraut und das nicht ohne Grund. Moskau sei jetzt bereit, diese Erfahrung zu wiederholen. Die Swiss will jede 10. Stelle in der Verwaltung streichen. Das hat heute der Chef der Schweizer Auerschwester angekündigt. Kündigungen soll es aber keine geben, man setzt auf freiwillige Abgänge. Schon zuvor hat die Swiss angekündigt, 140 Stellen beim Kabinenpersonal abzubauen. In Kärnten hat es gestern einen Großeinsatz der Feuerwehr gegeben. In Bleiburg ist ein Waldbrand ausgebrochen, der sich auf eine Fläche von 1 Hektar ausgebreitet hat. 180 Feuerwehrleute waren im Einsatz, um das Feuer zu löschen. Der Brand ist nach 1,5 Stunden unter Kontrolle gebracht worden. Die Ursache ist noch unklar.
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4: Doch schöner der Muttertag als gedacht. Schauer erst am Ende des Sonntags ein Thema. 19 bis 27 Grad kriegt's und es wird ziemlich sonnig. Morgen Montag dafür einige Regenschauer. Ich meine, wir brauchen das Wasser eh. Und beginnende Abkühlung. Im Westen maximal nur mehr 14 Grad. Nach Osten zu gehen sich noch einmal 25 aus. Ein ganz schneller Verkehrsüberblick für den Sonntagmorgen. Alles frei. Gute Fahrt.
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1: Russland will angereichertes Uran aus dem Iran einlagern. Das hat Präsident Wladimir Putin angekündigt. Ursprünglich habe es dazu Einigkeit gegeben, doch die USA hätten ihre Haltung verschärft. Der Kreml-Chef sagt, dass Russland bereits einmal im Jahr 2015 angereichertes Uran aus dem Iran abtransportiert habe. Der Iran habe Russland damals vertraut und das nicht ohne Grund. Moskau sei jetzt bereit, diese Erfahrung zu wiederholen. Im Pilnacek-U-Ausschuss werden nächste Woche 4 weitere Ermittlerinnen und Ermittler aus Justiz und Polizei befragt. Darunter ist auch ein Chefinspektor, der mit dem Tod des einstigen Sektionschefs Christian Pilnacek befasst war. Die Befragungen starten dann am Dienstag. In Kärnten hat es gestern einen Großeinsatz der Feuerwehr gegeben. In Bleiburg ist ein Waldbrand ausgebrochen, der sich auf eine Fläche von 1 Hektar ausgebreitet hat. 180 Feuerwehrleute waren im Einsatz, um das Feuer zu löschen. Der Brand ist nach 1,5 Stunden unter Kontrolle gebracht worden. Die Ursache ist noch unklar. Die Swiss will jede 10. Stelle in der Verwaltung streichen. Das hat heute der Chef der Schweizer Auerschwester angekündigt. Kündigungen soll es aber keine geben, man setzt auf freiwillige Abgänge. Schon zuvor hat die Swiss angekündigt, 140 Stellen beim Kabinenpersonal abzubauen.
2: Doch schöner der Muttertag als gedacht. Schauer erst am Ende des Sonntags ein Thema. 19 bis 27 Grad kriegt's und es wird ziemlich sonnig. Morgen Montag dafür einige Regenschauer, wir brauchen das Wasser eh. Und beginnende Abkühlung. Im Westen maximal nur mehr 14 Grad, nach Osten zu gehen sich noch einmal 25 aus. Ein ganz schneller Verkehrsüberblick für den Sonntagmorgen. Alles frei, gute Fahrt.
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1: Tausende Gäste aus aller Welt gedenken heute der Befreiung des KZ Mauthausen. Bei der internationalen Befreiungsfeier werden Kränze auf dem ehemaligen Appellplatz niedergelegt. Das offizielle Österreich ist vertreten durch Vizekanzler Andreas Babler, weitere Ministerinnen und Minister sowie Oberösterreichs Landeshauptmann Thomas Stelzer. Russland will angereichertes Uran aus dem Iran einlagern. Das hat Präsident Wladimir Putin angekündigt. Ursprünglich habe es dazu Einigkeit gegeben, doch die USA hätten ihre Haltung verschärft. Der Kreml-Chef sagt, dass Russland bereits einmal im Jahr 2015 angereichertes Uran aus dem Iran abtransportiert habe. Der Iran habe Russland damals vertraut und das nicht ohne Grund. Moskau sei jetzt bereit, diese Erfahrung zu wiederholen. Die Swiss will jede 10. Stelle in der Verwaltung streichen. Das hat heute der Chef der Schweizer Auerschwester angekündigt. Kündigungen soll es aber keine geben, man setzt auf freiwillige Abgänge. Schon zuvor hat die Swiss angekündigt, 140 Stellen beim Kabinenpersonal abzubauen. Das Kreuzfahrtschiff, auf dem das gefährliche Hunter-Virus ausgebrochen ist, ist heute früh vor der Küste von Teneriffa eingetroffen. Die Passagiere sollen noch heute evakuiert werden. Zuerst werden jene Passagiere, die bisher keine Symptome zeigen, von spanischen Gesundheitsbehörden getestet. Anschließend werden sie in kleinen Booten an Land und von dort in isolierten Bussen zum nahegelegenen Flughafen gebracht. Von dort fliegen sie in ihre Heimatländer. 3 der Erkrankten sind bereits gestorben.
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4: Doch schöner der Muttertag als gestern noch angenommen. Schauer, ja, erst wenn das Mittagessen erledigt ist. 19 bis 27 Grad kriegt's und es wird ziemlich sonnig. Morgen Montag dafür einige Regenschauer und Gewitter. Ich meine, wir brauchen das Wasser eh. Und beginne die Abkühlung. Im Westen dann maximal nur mehr 14 Grad. Nach Osten zu gehen sich noch einmal bis zu 25 Grad aus. Hier ist der Verkehrsüberblick für den Sonntagmorgen. Freie Fahrt zu den Mamis. Gute Fahrt!
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5: Schönen Sonntag und guten Morgen. Ich bin Stine Ax, begleite euch heute durch den 10. Mai, Muttertag. Und wie auch immer ihr den heute verbringt, wir sind gerne mit dabei mit euren Lieblingssongs, die sich einfach immer gut anfühlen. Und da legen wir gleich los mit Howard Jones, Gloria Estefan und zum Start einer der ganz großen 80s-Hymnen, Take On Me. Aha, jetzt für euch. Genießt den Sonntag, genießt das Wochenende.

schönen Sonntag, sonnigen Sonntag, so wie es ausschaut. Das ist ja ideal für so einen Muttertag. Genauso wie die Playlist hier auf Super 80s. Texas habe ich gleich für euch mit I Don't Wanna Lover, Oliver Onions mit Fantasy und jetzt Culture Club mit Karma Chameleon.

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Die größten Hits der 80er hier auf Super 80s. Und heute feiert er Geburtstag. U2-Frontman Bono wird 66 Jahre alt. Ja, mit 66 Jahren, da fängt das Leben an. Das hat uns schon Udo Jürgens beigebracht. Seit den 80ern ist Bono mit U2 erfolgreich unterwegs. Und die Band aus Irland gehört bis heute zu den ganz Großen der Musikgeschichte. Und es geht auch noch immer weiter, denn Ende 2026 soll ein neues Studioalbum erscheinen. Aber wir bleiben bei ihren Hits aus den 80s. Hier sind U2.

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1: Tausende Gäste aus aller Welt gedenken heute der Befreiung des KZ Mauthausen. Bei der internationalen Befreiungsfeier werden Kränze auf dem ehemaligen Appellplatz niedergelegt. Das offizielle Österreich ist vertreten durch Vizekanzler Andreas Babler, weitere Ministerinnen und Minister sowie Oberösterreichs Landeshauptmann Thomas Stelzer. Russland will angereichertes Uran aus dem Iran einlagern. Das hat Präsident Wladimir Putin angekündigt. Ursprünglich habe es dazu Einigkeit gegeben, doch die USA hätten ihre Haltung verschärft. Der Kreml-Chef sagt, dass Russland bereits einmal im Jahr 2015 angereichertes Uran aus dem Iran abtransportiert habe. Der Iran habe Russland damals vertraut und das nicht ohne Grund. Moskau sei jetzt bereit, diese Erfahrung zu wiederholen. Das Kreuzfahrtschiff, auf dem das gefährliche Hunter-Virus ausgebrochen ist, ist heute früh vor der Küste von Teneriffa eingetroffen. Die Passagiere sollen noch heute evakuiert werden. Zuerst werden jene Passagiere, die bisher keine Symptome zeigen, von spanischen Gesundheitsbehörden getestet. Anschließend werden sie in kleinen Booten an Land und von dort in isolierten Bussen zum nahegelegenen Flughafen gebracht. Von dort fliegen sie in ihre Heimatländer. Drei der Erkrankten sind bereits gestorben. In Kärnten hat es gestern einen Großeinsatz der Feuerwehr gegeben. In Bleiburg ist ein Waldbrand ausgebrochen, der sich auf eine Fläche von einem Hektar ausgebreitet hat. 180 Feuerwehrleute waren im Einsatz, um das Feuer zu löschen. Der Brand ist nach 1,5 Stunden unter Kontrolle gebracht worden. Die Ursache ist noch unklar.
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4: Bludenz weiterhin der mildeste Ort Österreichs mit aktuell 17 Grad. Herzlichen Glückwunsch. Jetzt aber schon in Vorarlberg, Tirol, Kärnten und Teilen der Steiermark bewölkt. Heute geht es noch einmal auf 19 bis 27 Grad rauf. Der Wind, der wird am Nachmittag stärker. Schauergefahr aber in den Tälern und Cities jetzt noch nicht so hoch. Das ändert sich mit morgen. Sehr wohl. Kräftige Schauer und Gewitter im ganzen Land und spürbar kühler schon im Westen. Hier ist der Verkehrsüberblick für den Sonntagmorgen. Weiterhin kein Stau, kein Unfall und auch kein Blitzer. Gute Fahrt.
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5: 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Der Sonntag auf Super 80s mit den Hits fürs gute Gefühl, für die gute Laune. Und da macht Tina Turner jetzt den Start. Ich bin's, Tina Ax. Schönes Wochenende.

Heute viel los im Lande, vor allem in Wien. Um 13 Uhr, da startet der Wings for Life World Run. Das Rennen durch ganz Wien beginnt direkt vom Schloss Schönbrunn, entlang des Donauufers der Donauinsel, dem Prater und zahlreicher Sehenswürdigkeiten. Oh, super schön, wenn man da mitläuft. Viel Spaß und viel Luft für alle, die da heute mit dabei sind. 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Jetzt mit Bonnie Tyler und Holding Out for a Hero.

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Schönen Sonntagvormittag hier auf Super 80s und vielleicht seid ihr auch bald sehr lucky. 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
1: Tausende Gäste aus aller Welt gedenken heute der Befreiung des KZ Mauthausen. Bei der internationalen Befreiungsfeier werden Kränze auf dem ehemaligen Appellplatz niedergelegt. Das offizielle Österreich ist vertreten durch Vizekanzler Andreas Babler, weitere Ministerinnen und Minister sowie Oberösterreichs Landeshauptmann Thomas Stelzer. Israel hat zwei Aktivisten abgeschoben, die nach dem Stopp der Gaza-Hilfsflotte nach Israel gebracht wurden. Das sei geschehen, nachdem die Ermittlungen gegen den Spanier und den Brasilianer abgeschlossen worden seien, teilt das Außenministerium mit. Ihnen wurde Provokation vorgeworfen. Israel werde keinen Verstoß gegen die rechtmäßige Seeblockade des Gazastreifens zulassen, heißt es. Die Swiss will jede 10. Stelle in der Verwaltung streichen. Das hat heute der Chef der Schweizer Auerschwester angekündigt. Kündigungen soll es aber keine geben, man setzt auf freiwillige Abgänge. Schon zuvor hat die Swiss angekündigt, 140 Stellen beim Kabinenpersonal abzubauen. Ein 16-Jähriger ist gestern Abend in der Tiroler Gemeinde Wehrberg von einem Auto erfasst und lebensbedrohlich verletzt worden. Der Jugendliche soll plötzlich die Fahrbahn betreten haben, da ein Bekannter mit seinem Moped auf der Straße gefahren ist. Die 17-jährige Probeführerscheinlenkerin konnte trotz Vollbremsung nicht mehr rechtzeitig anhalten. Der Jugendliche wurde 4 Meter weit geschleudert.
2: Heute warm bei bis zu 27 Grad, einiges an Sonne mit dabei. In den Bergen allerdings vereinzelt Regenschauer und Gewitter, auch Sahara-Staub und deutlich kühler hier. Morgen dann regnerisch bewölkt, gewitterig, aber auch hier und da sonnig. Die meiste Sonne morgen im Burgenland, der Süd- und der Oststeiermark, dort auch morgen am wärmsten. Ansonsten eher grau in grau. Hallo zu euch ins Auto nach Windamer Straßensperren. Der Wings for Life Run findet heute statt. Aktuell schon gesperrt ist rund um Schloss Schönbrunn. Nach und nach werden immer mehr und mehr Straßen quer durch die Stadt gesperrt. Zum Beispiel ab Mittag dann der Ring, das Ganze bis Mitternacht. Später auch noch am Nachmittag dann die Donauinsel. Gute Fahrt euch. Ansonsten alles ruhig.
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3: 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Schönes Wochenende. Wir begleiten euch durch den Sonntag, durch den Muttertag mit der besten Playlist, dem Sound aus den 80s. Und wir sind so viele mittlerweile, eine riesen 80s-Community. Ja, wir lieben sie einfach, diese großen Hits. Und wenn ihr einen ganz bestimmten hören wollt, der euch einfach besonders am Herzen liegt, dann schreibt ihn uns gerne an radio@super80s.at. Mein Name ist Dina Ax. Let's go!

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Es geht durch den Sonntag mit so guter Musik. Lehnt euch zurück, genießt den Sound der 80er und wir wünschen allen Mamis einen wunderschönen Muttertag. Lasst es euch heute gut gehen, soweit es geht. Wir spielen euch die großen Hits. Gleich Gino Vanelli, Wild Horses mit dabei und jetzt die Steve Miller Band.

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Schönen Sonntagvormittag und wer möchte zurückreisen in die 80s und einen richtig coolen Film schauen? 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Wir spielen euch schon mal den Soundtrack zum Film Berlin, Take My Breath Away. Ah, so romantisch.

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1: 17.533 Haushalte haben in der Steiermark den Heizkostenzuschuss für 2025/26 bezogen. Insgesamt wurden knapp 6 Millionen Euro ausgezahlt. Israel hat zwei Aktivisten abgeschoben, die nach dem Stopp der Gaza-Hilfsflotte nach Israel gebracht wurden. Das sei geschehen, nachdem die Ermittlungen gegen den Spanier und den Brasilianer abgeschlossen worden seien, teilt das Außenministerium mit. Ihnen wurde Provokation vorgeworfen. Israel werde keinen Verstoß gegen die rechtmäßige Seeblockade des Gazastreifens zulassen, heißt es. Der Trend geht weiterhin zum Weißwein. In Deutschland machen Weißweine heute 70% des Weinbaus aus. Anfang der 2000er Jahre waren es noch nur 63%. Rotwein gilt als schwerer und alkoholhaltiger. Das Gesundheitsbewusstsein sei gewachsen, heißt es vom Deutschen Weininstitut. Im Tiroler Oberland ist gestern Abend erneut ein Wolf erlegt worden. Das Tier wurde in der Nähe von Wohnhäusern in Galtür mehrfach gesichtet. Es ist der 6. Wolf, der heuer in Tirol abgeschossen wurde.
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4: Regenschauer und Gewitter aktuell über Mailand, Verona oder auch Como in Italien. Ziehen schon langsam Richtung Österreich. In den Bergen heute noch Regenschauer und Gewitter mit dabei. Auch Sahara-Staub und deutlich kühler. Ansonsten trocken und sonnig. Morgen dann regnerisch, bewölkt, gewitterig. Hier und da mal Sonne mit dabei. Immerhin die meiste Morgen im Burgenland, der Süd- und der Oststeiermark. Dort auch morgen am wärmsten bei 25 Grad. Hallo, Zeichens Auto nach Wien, da haben wir Straßensperren. Der Wings for Life Run findet heute statt. Aktuell gesperrt rund um Schloss Schönbrunn und es werden immer mehr und mehr Straßen gesperrt in der gesamten Wiener Innenstadt. Ab Mittag dann zum Beispiel auch der Ring bis Mitternacht. Später auch die Donauinsel, am besten großräumig ausweichen mit dem Auto oder noch besser ist es, ihr fahrt mit den Öffis in die Wiener Innenstadt. Ansonsten läuft super für Österreich, Straßen, gute Fahrt.
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5: 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Es geht Richtung Mittagszeit. Heute vielleicht besonders viel los in der Küche zum Muttertag. Oder es geht in ein Restaurant. Oder einfach nur nichts tun und genießen. Das ist auch ein richtig schönes Geschenk für viele Mamas. Wir auf Super 80s kümmern uns auf jeden Fall um die Musik. Ich bin Stine Axe. Happy Sonntag!

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1: Tirols Landeshauptmann Anton Mattler ist gegen die Pläne von Bildungsminister Christoph Wiederkehr, die Volksschule von 4 auf 6 Jahre zu verlängern. Mattler sagt, das sei in den Gemeinden aufgrund der Infrastruktur nicht machbar. Wenn eine Volksschule auf 4 Jahrgänge ausgelegt sei, hätten nicht auf Anordnung 6 Jahrgänge Platz. Wiederkehr verteidigt seine Pläne und verweist auf die Schweiz als Vorbild. Rund 550.000 Migranten und Flüchtlinge warten derzeit in Libyen auf eine Gelegenheit, nach Europa überzusetzen. Das sagt der griechische Migrationsminister heute. Athen arbeitet deshalb eng mit der EU-Grenzschutzagentur Frontex sowie mit den libyschen Behörden zusammen, um Schleuserbanden zu bekämpfen. Der Trend geht weiterhin zum Weißwein. In Deutschland machen Weißweine heute 70% des Weinbaus aus. Anfang der 2000er Jahre waren es noch nur 63%. Rotwein gilt als schwerer und alkoholhaltiger. Das Gesundheitsbewusstsein sei gewachsen, heißt es vom Deutschen Weininstitut. Im Tiroler Oberland ist gestern Abend erneut ein Wolf erlegt worden. Das Tier wurde in der Nähe von Wohnhäusern in Galtür mehrfach gesichtet. Es ist der 6. Wolf, der heuer in Tirol abgeschossen wurde.
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3: 24 Grad aktuell in Feldkirch, 23 in Bludenz, 21 in Windischgarsten und 20 in Innsbruck an der Uni aktuell. 27 sind heute maximal drinnen, einiges an Sonne ist auch mit dabei. In den Bergen aber auch Regenschauer und Gewitter, auch Sahara-Staub. Morgen dann regnerisch, bewölkt, gewittrig, aber immerhin hier und da auch mal sonnig. Die meiste Sonne morgen im Burgenland, der Süd- und der Oststeiermark. Dort auch am wärmsten, im Rest des Landes hingegen eher grau in grau. Hallo, zwei ins Auto nach Wien, da mal Straßensperren, links vor Life Run heute. Rund um Schloss Schönbrunn ist schon gesperrt, auch in der Westeinfahrt, auch in der linken Wienzeile. Auch der Ring ist jetzt zwischen Operngasse und Schottengasse gesperrt. Später auch dann bis zur Donauinsel raus gesperrt. Und Tirol A13 Richtung Bozen vor der Baustelle auf der Lurkbrücke. Aktuell ein Plus von einer halben Stunde. Gute Fahrt euch.
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4: Mahlzeit, lasst es euch gut schmecken. Zum Muttertag, heute vielleicht auf der Picknickdecke. Oder im schönen Gasthaus oder gemütlich zu Hause. Alles schön. Und dazu die schönste Musik. Dafür haben wir gesorgt. Bon Jovi jetzt für euch. Bester Rock aus den 80s. Ich bin Stine Ax, wünsche euch einen wunderschönen Sonntag.

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Schöne Mittagszeit. Viel los heute, vor allem in Wien. Um 13 Uhr beginnt der Wings for Life Run. Und laufen tun auch sie, die Hits. Die größten aus den 80s, nonstop für euch. Und wo auch immer ihr sie gerade hört, erzählt es uns gerne, schickt uns eine Nachricht und gleich einen Musikwunsch mit dazu. Schickt einfach eine Mail an radio@super80s.at.

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Das große Finale im Film Dirty Dancing. Johnny und Baby tanzen ihren großen Finaltanz. The Time of My Life. Einfach legendär. Und ein bisschen Johnny und ein bisschen Baby haben wir auch im nächsten Song. Hier ist Johnny Nash für euch mit Rock Me Baby. Schöne Mittagszeit.

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1: Rund 550.000 Migranten und Flüchtlinge warten derzeit in Libyen auf eine Gelegenheit, nach Europa überzusetzen. Das sagt der griechische Migrationsminister heute. Athen arbeitet deshalb eng mit der EU-Grenzschutzagentur Frontex sowie mit den libyschen Behörden zusammen, um Schleuserbanden zu bekämpfen. Tirols Landeshauptmann Anton Mattle ist gegen die Pläne von Bildungsminister Christoph Wiederkehr, die Volksschule von 4 auf 6 Jahre zu verlängern. Mattle sagt, das sei in den Gemeinden aufgrund der Infrastruktur nicht machbar. Wenn eine Volksschule auf 4 Jahrgänge ausgelegt sei, hätten nicht auf Anordnung 6 Jahrgänge Platz. Wiederkehr verteidigt seine Pläne und verweist auf die Schweiz als Vorbild. Ein 16-Jähriger ist gestern Abend in der Tiroler Gemeinde Wehrberg von einem Auto erfasst und lebensbedrohlich verletzt worden. Der Jugendliche soll plötzlich die Fahrbahn betreten haben, da ein Bekannter mit seinem Moped auf der Straße gefahren ist. Die 17-jährige Probeführerscheinlenkerin konnte trotz Vollbremsung nicht mehr rechtzeitig anhalten. Der Jugendliche wurde 4 Meter weit geschleudert. Der Trend geht weiterhin zum Weißwein. In Deutschland machen Weißweine heute 70% des Weinbaus aus. Anfang der 2000er Jahre waren es noch nur 63%. Rotwein gilt als schwerer und alkoholhaltiger. Das Gesundheitsbewusstsein sei gewachsen, heißt es vom Deutschen Weininstitut.
2: Für alle, die jetzt beim Wings for Life World Run mitmachen, 20 Grad in Wien und St. Pölten, 21 in Salzburg, 23 Grad aktuell in Innsbruck, bis zu 27 Grad sind heute drinnen, auch einiges an Sonne mit dabei, aber auch in den Bergen vereinzelt Regenschauer und Gewitter heute noch, auch Sahara-Staub. Morgen dann regnerisch, bewölkt, gewittrig. Ja, insgesamt eher grau in grau, aber auch Sonne mit dabei. Die meiste Sonne morgen im Burgenland der Süd- und der Oststeiermark, dort auch am wärmsten. Hallo, zeige ich ins Auto nach Wien, da haben wir Straßensperren wegen des Wings for Life World Runs rund um Schloschenbrunn in der Westanfahrt in der linken Wienzeile. Auch der Ring ist zwischen Operngasse und Schottengasse gesperrt, das Ganze noch bis Mitternacht, weil direkt danach am Ring beim Rathausplatz Song Contest Eröffnung stattfindet. Auch die Westausfahrt ab dem Karlsplatz ist gesperrt, am besten ihr fahrt mit den Öffis in die Stadt. Immer mehr und mehr Straßen werden im Laufe des Nachmittags dann Richtung Donauinsel gesperrt. In Tirol, da haben wir Stau auf der A13 Richtung Bozen vor der Baustelle bei der Logbrücke. Hier eine halbe Stunde mehr. Gute Fahrt euch.
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3: Der Sonntag voll mit euren Lieblingshits, gleich mit Corey Head und Sunglasses at Night. Und den Anfang machen Womack and Womack mit Teardrops. Ich bin Stine Axe, schönen Muttertag. 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

0: Schönen Sonntagnachmittag. Heute der Geburtstag von Bono. Der U2-Sänger wird 66 Jahre alt. Am 10. Mai 1960 wurde er in Dublin geboren und seinen Künstlernamen, den hat er aus seiner Schulzeit. Seine Freunde nannten ihn Bono Vox und das kommt aus dem Lateinischen. Bona Vox steht für gute Stimme. Das passt wirklich perfekt. Und diesen Spitznamen, den hat er dann einfach auf Bono gekürzt. Und jetzt habe ich ein Special für euch zum Geburtstag. Eine Live-Nummer aus den 80s, aufgenommen bei einem U2-Konzert in den Red Rocks in Colorado. Sunday Bloody Sunday. Genießt es.
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Nena hat nur geträumt und bei dem Song, da träumt man gerne von der Liebe. Oder noch besser, ihr träumt nicht, sondern ihr schaut mal in eurer Nähe, ob da gerade jemand steht, den ihr lieb habt. Dann sagt es der Person einfach mal wieder, das tut so gut, nämlich beiden. The Captain of Her Heart, jetzt für euch auf Super 80s.

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1: Tirols Landeshauptmann Anton Mattle ist gegen die Pläne von Bildungsminister Christoph Wiederkehr, die Volksschule von 4 auf 6 Jahre zu verlängern. Mattle sagt, das sei in den Gemeinden aufgrund der Infrastruktur nicht machbar. Wenn eine Volksschule auf 4 Jahrgänge ausgelegt sei, hätten nicht auf Anordnung 6 Jahrgänge Platz. Wiederkehr verteidigt seine Pläne und verweist auf die Schweiz als Vorbild. Papst Leo XIV. Sorgt mit einem alten Foto für Aufsehen in den sozialen Medien. Auf dem Bild aus dem Jahr 2008 trägt er weiße Nike-Turnschuhe. Das Foto verbreitet sich derzeit rasend schnell im Internet. Die Schuhe werden als Modell Franchise Low identifiziert, das bei Hobby-Tennisspielern beliebt ist. Die Swiss rechnet in den nächsten 6 Wochen nicht mit einem Kerosinengpass. Das hat heute der Chef der Lufthansa-Tochter Jens Fehlinger gesagt. Man sei in Kontakt mit den Lieferanten, also den Ölkonzernen und Raffinerien. Die Prognosen seien gut. Airlines haben davor gewarnt, dass die Versorgung mit Kerosin im Sommer schwieriger werden könnte und die Ticketpreise steigen werden. In Thalgau im Flachau ist es am Wochenende zu einem Dachstuhlbrand in einem Mehrparteienhaus gekommen. Das Feuer ist gestern und heute früh ausgebrochen. Die Freiwilligen Feuerwehren aus Thalgau, Hof bei Salzburg und Seekirchen waren im Einsatz. Verletzt wird niemand. Die Brandursache wird noch ermittelt.
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4: Es ist ein guter Tag, um den Griller zu eröffnen. Die Saison 21 Grad in Wien, bisschen windig, aber fühlt sich föhnig an und warm. Es hat 21 Grad auch in Linz und 23 in Innsbruck. Und zwischen Salzburg und Wien gibt es auch einiges an Sonne und nur ein paar harmlose Wolken. Wird aber noch nass heute. Von Vorarlberg über Tirol, auch später dann im Salzkammergut. Einige Gewitter mit dabei und morgen auch gewittrig und nass. Die meiste Sonne gibt's da im Raum Wien, Niederösterreich, aber auch in Oberösterreich. Wir schauen nach Wien. Der Wings for Life Run. Ganz Wien steht. Gegen 16 Uhr wird das erst besser, also am besten mit den Öffis fahren, denn gerade gesperrt die Westeinfahrt, die Westausfahrt, der Gürtel ab der Eichenstraße bis zur Felberstraße, der Ring, Spittelau, die Rossauerlände, der Franz-Josefs-Quai, die Lände bis zur Stadionbrücke. Großräumig ausweichen geht nur über die Tangente und die A22. Der Ring bleibt dann übrigens noch bis Mitternacht gesperrt heute wegen der ESC-Eröffnung. Ansonsten aber alles gut in Österreich. Ich wünsche euch eine gute und sichere Fahrt.
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5: Los geht's mit Julian Lennon, gleich nach Olivia Newton-John. Mein Name ist Dina Ax, wünsche euch einen wunderschönen Sonntagnachmittag.

Police auf Super 80s und gleich gibt's die Spider-Murphy-Gang mit Ich schau dich an. Der Herbert aus Bernstein hat sich den gewünscht, den spielen wir sehr gerne. Gleich nach Eurythmics und It's Alright. Und eure Musikwünsche bitte abgeben auf super80s.at.

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Schönen Sonntag. Und wenn wir so auf die nächste Woche blicken, was sehen wir da? Einen Feiertag am Donnerstag. Ja, für viele wirklich ein langes Wochenende nächste Woche. Oder für andere eine Arbeitswoche mit einer kleinen Pause dazwischen. Send me an Angel. Real Life jetzt für euch. Kommt gut durch den Sonntagnachmittag.

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1: NEOS-Chefin Beate Meinl-Reisinger verteidigt heute mögliche Pensionsanpassungen unter der Inflation als Beitrag zur Budgetsanierung. In der ORF-Pressestunde sagt sie, man müsse aufpassen, nicht in ein Gerechtigkeitsthema zu kommen. Weiters kündigt sie Kürzungen bei klimaschädlichen Subventionen an. Dem Weltmarkt fehlen wegen des Iran-Kriegs rund 1 Milliarde Barrel Öl aus den letzten 2 Monaten. Das sagt heute der Chef des saudi-arabischen Ölkonzerns Aramco. Selbst wenn die Lieferungen wieder anlaufen, werde es dauern, bis sich die Energiemärkte stabilisieren. Die globale Energieversorgung ist durch die iranische Blockade der Straße von Hormuz stark eingeschränkt worden, was die Preise in die Höhe getrieben hat. Der Trend geht weiterhin zu Weißwein. In Deutschland machen Weißweine rund 70% des Weinbaus aus. Anfang der 2000er Jahre waren es noch nur 63%. Rotwein gilt als schwerer und alkoholhaltiger. Das Gesundheitsbewusstsein ist gewachsen, heißt es vom Deutschen Weininstitut. Die Partymeile des 70. Song Contests ist offiziell eröffnet. Seit heute Nachmittag lädt das Eurovision Village vor dem Wiener Rathaus die ESC-Massen ein. Alle 3 Shows werden auf der größten der gut 30 Public Viewing Locations in der Bundeshauptstadt live übertragen.
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3: Ein schöner Sonntag, vor allem auch für die Laufveranstaltung, ganz angenehm, denn ein paar Wolken schieben sich davor, die Sonne nicht ganz so heiß. 22 Grad in Wien dazu, 17 sind es in Graz bei viel Sonne und 19 in Klagenfurt. Und heute wird es dann noch nass in Vorarlberg, in Tirol, auch in Teilen von Salzburg, können da ein paar Schauer runterkommen. Morgen auch sehr durchgemischt, nass und gewitterig, die meisten Sonnenstunden gehen sich aus. Zwischen Kärnten und Wien, dazu bis zu 25 Grad. Wir schauen nach Wien. Der Wings for Life Run, ganz Wien steht. Gegen 16 Uhr wird das erst besser, also am besten mit den Öffis fahren, denn gerade gesperrt die Westeinfahrt, die Westausfahrt, der Gürtel ab der Eichenstraße bis zur Felberstraße, der Ring, Spittelau, die Rossauerlände, der Franz-Josefs-Quai, die Lände bis zur Stadionbrücke. Großräumig ausweichen geht nur über die Tangente und die A22. Der Ring bleibt dann übrigens noch bis Mitternacht gesperrt heute wegen der ESC-Eröffnung. Ansonsten aber alles gut in Österreich. Ich wünsche euch eine gute und sichere Fahrt.
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4: Sonntagnachmittag, Muttertag, viel los draußen. Genießen wir es einfach. Die Natur draußen, die schönen Dinge im Leben und natürlich die größten Hits der 80er. Stephanie und Heaven 17 habe ich da gleich für euch. Und den Start macht Boy Meets Girl, Waiting for a Star to Fall. Mein Name ist Dina Ax. Schönen Sonntag.

schönen Sonntag und jetzt haben wir wieder was ganz Geniales für euch. Er kommt zurück in die Kinos, kurze Zeit, der 80s Blockbuster schlechthin, Top Gun, mit einem ganz jungen Tom Cruise in der Hauptrolle als Maverick, einer der legendärsten Filme aus den 80s. Und der feiert heuer 40 Jahre Jubiläum und deshalb kommt er zurück in die Kinos im Original. 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Und wir spielen euch jetzt schon mal den Sound dazu, zur Einstimmung auf diesen legendären Film. Kenny Loggins jetzt mit Danger Zone.

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The Weather Girls, It's Raining Men. Und bei uns auf Super 80s, da regnet es auch nur so runter. 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
1: NEOS-Chefin Beate Meinl-Reisinger verteidigt heute mögliche Pensionsanpassungen unter der Inflation als Beitrag zur Budgetsanierung. In der ORF-Pressestunde sagt sie, man müsse aufpassen, nicht in ein Gerechtigkeitsthema zu kommen. Weiters kündigt sie Kürzungen bei klimaschädlichen Subventionen an. Dem Weltmarkt fehlen wegen des Iran-Kriegs rund 1 Milliarde Barrel Öl aus den letzten 2 Monaten. Das sagt heute der Chef des saudi-arabischen Ölkonzerns Aramco. Selbst wenn die Lieferungen wieder anlaufen, werde es dauern, bis sich die Energiemärkte stabilisieren. Die globale Energieversorgung ist durch die iranische Blockade der Straße von Hormuz stark eingeschränkt worden, was die Preise in die Höhe getrieben hat. Der Trend geht weiterhin zu Weißwein. In Deutschland machen Weißweine rund 70% des Weinbaus aus. Anfang der 2000er Jahre waren es noch nur 63%. Rotwein gilt als schwerer und alkoholhaltiger. Das Gesundheitsbewusstsein ist gewachsen, heißt es vom Deutschen Weininstitut. Die Partymeile des 70. Song Contests ist offiziell eröffnet. Seit heute Nachmittag lädt das Eurovision Village vor dem Wiener Rathaus die ESC-Massen ein. Alle 3 Shows werden auf der größten der gut 30 Public Viewing Locations in der Bundeshauptstadt live übertragen.
2: Hab grad noch mal die Wetterkarte aktualisiert. Die ersten unauffälligen Regenwolken, die kommen jetzt langsam ins Land, und zwar nach Vorarlberg und Tirol. Aktuell ist es aber dort nur bewölkt mit ein bisschen Sonne noch und noch trocken. Es wird dann aber gewittrig, auch bis nach Salzburg rüber im Laufe des Abends. Aktuell noch 22 Grad in Innsbruck und auch in Linz, 18 in Graz und 22 bei Sonne in Eisenstadt. Morgen auch nochmal an die 25, vielleicht sogar 26 Grad zwischen Kärnten und Wien. Ansonsten aber auch schon etwas Regen und am Dienstag wird es überall frischer. Gehen wir es an. Es gibt 2 Autobahnsperren. Einmal auf der A9 Richtung Linz bei Windischgarsten in Oberösterreich. Sperre nach einem Unfall, da ist noch der Rettungshubschrauber im Einsatz. Hier geht nur abwarten. Kärnten A10 Richtung A2 zwischen Feistritz und Villach-Osserfer See ist ebenfalls die Straße und die Tunnel dort gesperrt nach einem Unfall. Ausweichen geht über die B100. Und dann nach Wien zu Wings for Life Run. Das Ganze dauert jetzt doch noch ein bisschen länger, weil die Aufräumarbeiten einfach länger dauern. Voraussichtlich mal bis 16.30 Uhr, aber immerhin aufgehoben sind die Sperren der Westeinfahrt, der linken Wienzeile und der Hartiggasse. Weiter gesperrt bleibt aber der Gürtel ab der Eichenstraße bis zur Felberstraße, der Ring, die ganze Lände, der Katie-Stadionbrücke, der Praterstern, die Donauinsel bis zur Arbeiter Strandbadstraße. Ausweichen geht über die Tangente und die A22, aber wenn irgendwie geht, aufs Auto verzichten noch. Es ist echt mühsam in und um Wien da bei den ganzen Zufahrten. Ich wünsche euch eine gute und sichere Fahrt.
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3: Schönen Muttertag. Vielleicht seid ihr gerade am Weg zurück von einem Ausflug oder ihr chillt gemütlich im Garten. Wir freuen uns auf jeden Fall, dass ihr da seid und schicken euch die größten Hits der 80er. Gleich mit Rick Springfield, Grönemeyer und jetzt Fergal Sharkey. Ich bin Stine Ax. Willkommen auf Super 80s.

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Es geht durch den Nachmittag jetzt mit einer ganz entspannten und wunderschönen Nummer. Ein Song darüber, füreinander da zu sein, wenn man Unterstützung braucht, über Dankbarkeit und die Menschen, die uns begleiten. Und ich finde, das passt doch ganz gut zum Muttertag. Denn ja, in den, sagen wir mal, meisten Fällen hat die Mama immer ein offenes Ohr. That's what friends are for.

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1: NEOS-Chefin Beate Meinl-Reisinger verteidigt heute mögliche Pensionsanpassungen unter der Inflation als Beitrag zur Budgetsanierung. In der ORF-Pressestunde sagt sie, man müsse aufpassen, nicht in ein Gerechtigkeitsthema zu kommen. Weiters kündigt sie Kürzungen bei klimaschädlichen Subventionen an. Dem Weltmarkt fehlen wegen des Iran-Kriegs rund 1 Milliarde Barrel Öl aus den letzten 2 Monaten. Das sagt heute der Chef des saudi-arabischen Ölkonzerns Aramco. Selbst wenn die Lieferungen wieder anlaufen, werde es dauern, bis sich die Energiemärkte stabilisieren. Die globale Energieversorgung ist durch die iranische Blockade der Straße von Hormuz stark eingeschränkt worden, was die Preise in die Höhe getrieben hat. Der Trend geht weiterhin zu Weißwein. In Deutschland machen Weißweine rund 70% des Weinbaus aus. Anfang der 2000er Jahre waren es noch nur 63%. Rotwein gilt als schwerer und alkoholhaltiger. Das Gesundheitsbewusstsein ist gewachsen, heißt es vom Deutschen Weininstitut. Die Partymeile des 70. Song Contests ist offiziell eröffnet. Seit heute Nachmittag lädt das Eurovision Village vor dem Wiener Rathaus die ESC-Massen ein. Alle 3 Shows werden auf der größten der gut 30 Public Viewing Locations in der Bundeshauptstadt live übertragen.
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4: Noch ist es überall trocken und mild, auch ja, solange die Sonne da ist, bleibt es auch noch so, kann dann aber im Laufe des Abends noch nass werden in Vorarlberg und Tirol, auch im Salzkammergut, vor allem in ein bisschen höheren Lagen. Morgen dann zeitweise nass und gewittrig, vor allem nochmal im Westen, im Raum zwischen Kärnten und Wien, aber nochmal an die 25 Grad mit mehr Sonnenschein. In der Nacht auf Dienstag kommt dann aber von Vorarlberg richtig kalte Luft ins Land und es wird dann am Dienstag überall kälter. In Wien wird Fußball gespielt zum einen. Da ist Anpfiff in einer Viertelstunde fürs Wiener Derby, deswegen Stau rund ums Stadion da in Hütteldorf. Ring, Urania und Schottengasse. Da dazwischen ist der gesperrt wegen einer Demo. Wenn die vorbei ist, geht die Sperre dann nur noch von der Schottengasse zur Operngasse und das dauert bis Mitternacht wegen der Song-Contest-Eröffnung. Tangente Richtung Gänserndorf beim Knotenkrater dauert es noch 15 Minuten länger und Oberösterreich A9 Richtung Linz bei Windischgarsten ist nur 1 Spur frei nach dem Unfall. Da dauert es 15 Minuten länger. Das war's, gute und sichere Fahrt.
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5: 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Der Sonntagnachmittag auf Super 80s und da gibt's gleich was zu feiern bei Kool & The Gang Celebration. Und jetzt Kim Wilde mit You Keep Me Hanging On. Mein Name ist Dina Ax. Ich wünsche euch einen wunderschönen 10. Mai.

schönen Sonntagnachmittag hier auf Super 80s und er feiert heute seinen 66. Geburtstag. Bono, der Frontman von U2. Und dieser Song von U2, der erzählt eine ganz besondere Geschichte. Und die erzähle ich euch jetzt. 1985, nach dem legendären Live Aid Konzert, wo Geld gesammelt wurde für die Hungersnot in Afrika, reist Bono gemeinsam mit seiner Frau für mehrere Wochen nach Äthiopien. Und dort erlebt er hautnah den Hunger und die Lebensrealität der Menschen. Eine Erfahrung, die ihn nachhaltig prägt. Und zurück in seiner Heimat Dublin, da wird ihm plötzlich klar, dass man allein durch den Straßennamen, wo jemand lebt, erkennt, welchen Platz er in der Gesellschaft einnimmt. Doch in Äthiopien gibt es viele Orte, an denen Straßen gar keinen Namen haben. Und genau dieser Gedanke wird zur Inspiration für diesen Song. Where the streets have no name. Ein Lied darüber, dass Menschen nicht nach ihrem Umfeld bewertet werden sollten. Und auf der Bühne, da hat dieser Song immer einen ganz speziellen Effekt. Bono selbst hat einmal erzählt, wir können mitten im schlechtesten Konzert unseres Lebens stecken, aber sobald wir diesen Song spielen, ändert sich alles. Das Publikum steht auf, singt jedes Wort mit. Es ist, als würde plötzlich Gott durch den Raum schreiten.

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Eddie Grant bei den größten Hits der 80er. Schönen Sonntag. Es geht Richtung Abend und wir lassen das Wochenende ganz entspannt ausklingen mit Elton John und Sad Songs. Gleich nach Sam Brown und Stop.

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1: Tirols Landeshauptmann Anton Matle ist gegen die Pläne von Bildungsminister Christoph Wiederkehr, die Volksschule von 4 auf 6 Jahre zu verlängern. Matle sagt, das sei in den Gemeinden aufgrund der Infrastruktur nicht machbar. Wenn eine Volksschule auf 4 Jahrgänge ausgelegt sei, hätten nicht auf Anordnung 6 Jahrgänge Platz. Wiederkehr verteidigt seine Pläne und verweist auf die Schweiz als Vorbild. Papst Leo XIV. Sorgt mit einem alten Foto für Aufsehen in den sozialen Medien. Auf dem Bild aus dem Jahr 2008 trägt er weiße Nike-Turnschuhe. Das Foto verbreitet sich derzeit rasend schnell im Internet. Die Schuhe werden als Modell Franchise Low identifiziert, das bei Hobby-Tennisspielern beliebt ist. Die Swiss rechnet in den nächsten 6 Wochen nicht mit einem Kerosinengpass. Das hat heute der Chef der Lufthansa-Tochter Jens Fehlinger gesagt. Man sei in Kontakt mit den Lieferanten, also den Ölkonzernen und Raffinerien. Die Prognosen seien gut. Airlines haben davor gewarnt, dass die Versorgung mit Kerosin im Sommer schwieriger werden könnte und die Ticketpreise steigen werden. In Linz ist heute Nacht ein 14-jähriger Autofahrer aus dem Verkehr gezogen worden. Der syrische Staatsbürger konnte keinen Führerschein vorweisen, da er das Mindestalter für eine Lenkberechtigung aber auch noch nicht erreicht hatte. Die Beamten haben ihm den Autoschlüssel abgenommen und dem 46-jährigen Vater des Burschen ausgehändigt. Der Teenager wird angezeigt.
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4: Auch jetzt noch ziemlich mild draußen, 20 bis 24 Grad aktuell in den Landeshauptstädten. Der Wind wird überall weniger und am späten Abend bzw. in der Sonntagnacht kann es aber regnen. Ein paar Schauer ziehen so ziemlich durch ganz Österreich. Morgen am Montag leider unbeständig. Sonne und Wolken im Mix, vor allem am Vormittag ein paar Gewitterschauer. Maximal 25 Grad und am Dienstag dann leider richtig kalt. Wir schauen zu euch auf die Straßen am Sonntagabend und da gibt es aktuell ein Problem in der Bundeshauptstadt Wien. Der Ring ist gesperrt zwischen der Operngasse und der Schottengasse wegen einem Song Contest Event. Ausweichen, das geht über den Gürtel. Ansonsten schaut es aber gut aus in ganz Österreich. Ich wünsche euch eine gute Fahrt.
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5: Es geht in den Sonntagabend und das mit euren Lieblingshits. Schön, dass ihr da seid. Ferry Cross the Mersey ist gleich mit dabei. Live it up. Und jetzt, The Sun Always Shines on TV. Ich bin Stine Axe. Willkommen auf Super 80s.

Kenny Rogers und Sheena Easton. Und wir haben nicht nur die größten Hits für euch, sondern auch die besten Konzerttickets. 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Und hier auf Super80s, da hört ihr ihn jetzt schon mit Senza una Donna.

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Schönen Sonntagabend hier auf Super 80s. Ich hoffe, ihr hattet einen schönen Tag heute. Nächste Woche, da können wir uns freuen, Feiertag am Donnerstag. Und am Wochenende, am Samstag, dann der Eurovision Song Contest in Wien. Da wird's rund gehen. Und zur Einstimmung, da spiele ich euch am Samstagvormittag die Song Contest Gewinner aus den 80s. Eine Time Machine Spezial mit den größten ESC-Songs der 80er. Nächsten Samstag von 9 bis 12 die Time Machine hier auf Radio Super 80s.

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1: NEOS-Chefin Beate Meinl-Reisinger verteidigt heute mögliche Pensionsanpassungen unter der Inflation als Beitrag zur Budgetsanierung. In der ORF-Pressestunde sagt sie, man müsse aufpassen, nicht in ein Gerechtigkeitsthema zu kommen. Weiters kündigt sie Kürzungen bei klimaschädlichen Subventionen an. Der Iran hat heute seine Antwort auf den US-Vorschlag zur Beendigung des Kriegs an den Vermittler Pakistan weitergegeben. Zum genauen Inhalt wird nichts mitgeteilt. Die USA haben einen 14-Punkte-Plan vorgelegt, der unter anderem eine Lockerung von Sanktionen und Verhandlungen über das iranische Atomprogramm vorsehen. Reisende in Italien müssen sich auf erhebliche Einschränkungen im Luftverkehr einstellen. Die Gewerkschaften haben Streiks im Transportsektor angekündigt. Betroffen sind vor allem die Flüge der Fluggesellschaft EasyJet. Die Arbeitsniederlegung wird von 10 bis 18 Uhr dauern. Auch die italienische Fluggesellschaft ITA Airways kündigt Flugausfälle an. Seit heute sind dem Feiern keine Grenzen mehr gesetzt. Das Eurovision Village vor dem Wiener Rathaus hat die offizielle Party-Location des 70. Song Contests für die Fans und Delegationen des Musikbewerbs geöffnet. Und die echten Hardcore-Fans hatten sich bereits weit vor der Öffnung des Areals angestellt, um sich als Erste einen Platz am türkisen Teppich zu sichern, über den jetzt gerade die Stars der heurigen Ausgabe schlendern.
2: Ein bisschen über 20 Grad messen wir aktuell in den meisten Orten des Landes. Noch geht meistens auch kurzärmelig. Für später dann doch eine dünne Jacke mitnehmen. Am späteren Abend und in der Nacht kann es dann sogar regnen. Morgen Montag leider immer wieder Wolken. Die mischt sich mit der Sonne. 15 bis 25 Grad maximal. Und zum Wochenstart gibt es vom Westen kommend auch einige Gewitter. Wir begleiten euch nach Hause. Das sind die aktuellen Verkehrsinfos am Sonntagabend. Und da starten wir gleich mit einem Unfall in der Stadt Salzburg. Am Rudolfsplatz hat es gekracht. Die Lage wird jetzt aber besser. Bitte passt trotzdem noch immer auf. Niederösterreich, Stau in Tulln auf der B19 Richtung S5, ca. 10 bis 15 Minuten plus. Und in Wien wird schon heute Abend der Song Contest gefeiert. Deshalb der Ring gesperrt zwischen der Operngasse und der Schottengasse. Bis Mitternacht dauert das Ganze. Und ausweichen, das geht am besten über den Gürtel. Eine gute und vor allem sichere Fahrt euch.
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3: Schönen Sonntagabend, ich bin Stine Axe und das sind Bros jetzt für euch.

angenehmen Sonntagabend und gute Fahrt, wer noch unterwegs ist. Wir begleiten euch mit dem besten Sound aus den 80s. Da habe ich gleich Joe Cocker für euch und Unchain My Heart. Und jetzt die Latino-Pop-Queen Gloria Estefan. Get on your feet.

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bei einem auf Super Edis und jetzt einer für mich zumindest traurigsten, aber auch schönsten Filmsongs aus den Edis. Aber vielleicht nur so traurig, weil ich ihn damals selbst als Kind im Kino gesehen habe. Das letzte Einhorn. Und das ist der Soundtrack dazu. Ein ganz zarter und stimmungsvoller Song von America. The Last Unicorn.

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1: NEOS-Chefin Beate Meinl-Reisinger verteidigt heute mögliche Pensionsanpassungen unter der Inflation als Beitrag zur Budgetsanierung. In der ORF-Pressestunde sagt sie, man müsse aufpassen, nicht in ein Gerechtigkeitsthema zu kommen. Weiters kündigt sie Kürzungen bei klimaschädlichen Subventionen an. Der Iran hat heute seine Antwort auf den US-Vorschlag zur Beendigung des Kriegs an den Vermittler Pakistan weitergegeben. Zum genauen Inhalt wird nichts mitgeteilt. Die USA haben einen 14-Punkte-Plan vorgelegt, der unter anderem eine Lockerung von Sanktionen und Verhandlungen über das iranische Atomprogramm vorsehen. Reisende in Italien müssen sich auf erhebliche Einschränkungen im Luftverkehr einstellen. Die Gewerkschaften haben Streiks im Transportsektor angekündigt. Betroffen sind vor allem die Flüge der Fluggesellschaft EasyJet. Die Arbeitsniederlegung wird von 10 bis 18 Uhr dauern. Auch die italienische Fluggesellschaft ITA Airways kündigt Flugausfälle an. Seit heute sind dem Feiern keine Grenzen mehr gesetzt. Das Eurovision Village vor dem Wiener Rathaus hat die offizielle Party-Location des 70. Song Contests für die Fans und Delegationen des Musikbewerbs geöffnet. Und die echten Hardcore-Fans hatten sich bereits weit vor der Öffnung des Areals angestellt, um sich als Erste einen Platz am türkisen Teppich zu sichern, über den jetzt gerade die Stars der heurigen Ausgabe schlendern.
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4: Im Osten Österreichs aktuell noch 22 bis 23 Grad und auch die letzten Sonnenstrahlen. Im Westen hingegen, ja, schon ordentlich frisch. Knapp 18 Grad nur mehr in Bregenz und dazu kommen einige Wolken. In der Sonntagnacht kann es regnen, Schauer in ganz Österreich möglich, dazu 16 bis 4 Grad die Tiefstwerte. Morgen Montag ziemlich durchwachsen, wir müssen mit Gewittern rechnen und am Dienstag legt der Sommer dann eine Pause ein, es wird ziemlich kalt. Ein Blick auf die Straßen am Sonntagabend und da gibt es noch immer dieses eine Problem in Wien. Der Ring ist gesperrt zwischen der Operngasse und der Schottengasse. Ansonsten alles ruhig auf Österreichs Straßen, wir wünschen euch eine sichere Fahrt.
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5: Willkommen bei der schönsten Playlist des Landes für den Sonntagabend. Die ganz großen Love-Songs, die haben wir jetzt für euch. Die Flying Pickets, Randy Crawford, T-Pau, Brian Ferry, Johnny Logan, sie sind alle mit dabei in Super Love.

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